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2: Am Ende wird alles gut. Und wenn es noch nicht gut ist, dann ist es noch nicht das Ende.
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0: Was ist wichtiger, Metasalon oder SM-Karten?
1: Was ist wichtiger, Metasalon oder SM-Karten?
2: Was ist wichtiger, Metasalon oder SM-Karten?

0: Ich wünsche mir für die Zukunft, dass die Menschen wieder mehr auf ihre Umwelt und aufeinander Acht geben.
1: Ich wünsche mir für die Zukunft, dass die Menschen wieder mehr auf ihre Umwelt und aufeinander Acht geben.

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2: Was mir wirklich Sorgen macht, ist, dass dieses
3: Frauenwahlrecht in der Türkei in der Zukunft
4: sein wird. Dieser Teil der Diskriminierung hat rassistische Kurve oder Leute, alles geeignet,
5: Und es sollte mehr für Bildung und Menschenrechte handeln. Der Staat sollte mehr Geld für Schulen auf der Welt ausgeben, damit alle Kinder eine gute Bildung bekommen. Frauen sollten bessere Chancen und die gleichen Chancen wie Männer bekommen und vor Belästigung und Gewalt geschützt werden. Die Leute, die viel Geld haben, sollten spenden. Und zwar sollte das ein Gesetz sein. Es sollte auch mehr gegen Social Media gemacht werden, weil die Kinder und Erwachsene sich gar nicht mehr um die echte Welt kümmern. Und es sollte eine Altersfreigabe dafür geben, weil es auch ein Suchtmittel ist. Leute sollten das machen, was sie wollen und sich nicht schämen. Die etwas ärmeren Familien oder Familien mit vielen Kindern sollten mehr Kindergeld bekommen. Wenn ein Land keine Flüchtlinge aufnehmen will oder schon zu viele Flüchtlinge aufgenommen hat, sollten ein oder zwei, drei Inseln sie aufnehmen. Es sollte sowieso mehr Frieden auf der Welt geben. Artenschutz ist auch sehr wichtig. Man sollte noch mehr verhindern, dass Tiere überhaupt aussterben, also mehr Freiraum für die Tiere. Ehrenamtliche Menschen sollten respektiert werden und auch eine Spende bekommen.
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10: Huxley hat das alles, was dagegen wirkt. Benannt sind noch wesentlich, aber was machen wir in der Zukunft? Technik hat nur Technik und kein Wohlbefinden gebracht. Das sind wir. Erde. Das sind wir.
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12: 多增加的时间是没有可以做的话，那这个时间就会更加的浪费，所以在随着科技的进步，我们很多事情可以做什么。
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0: keinen Sonnenbrand am Bergesstrand.
1: Champagne.
2: Schamanico.
1: Schamanico.
0: Hol dir lieber eine Nachtbedrohung. Exakt am
2: Very good wine.
3: Yeah, we don't get to it. Pacho? Ay, it's okay.
0: Scheiße. Ich hab keinen Film mehr.
2: Scheiße.
1: Hello, Bruno.

0: Wow.
1: Crescendo. Der junge Mann hat einfach mal ein Crescendo ausgepackt. Und was hat er jetzt am Start? Spielt er wieder mit den Effekten verrückt? Ich bin entzückt. Ich bin in einem Ohr drin versteckt. Und die Denten haben sich auch ein wenig beruhigt. Und wir bekommen Besuch.
2: Eine Hundebox wird auf das Feld gebracht. Hola. ¿Cómo están?
3: Allá arriba.

0: vielen Dank für dieses kleine Konzert. Und wieder, ich halte mich jetzt auch gerne raus. Ich höre auch einfach gerne zu. Und
1: ja, genau. Wir sind jetzt gleich fertig. Wir machen jetzt das letzte Stück. Wir sind schon 2 Stunden hier am
0: Bild. Ja, okay.
1: Oder? Ich gucke, wenn nicht, machen wir zwischendrin aus. Also.

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0: Bin dankbar fürs Dach über dem Kopf, ja. Doch in der Stadt kann ich nicht bleiben. Ich weiß, die Natur ruft mich, aber ich kann mich nicht entscheiden. Ja, ja, nein, nein. Legal ist jetzt auch illegal. Hier hat doch keiner einen Plan. Die Scheiße ist fatal.
1: Fuck.